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Neues Futter aus dem Modern Rock House Nevertell. Criminal heißt das jüngste Werk der Jungs aus Florida und ist neu auf Rockantenne Österreich. 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
1: The Lazies aus Australien haben auch diese Single via Kickstarter durch ihre Fans finanziert. Ein lohnendes Investment. Too Tough to Die von The Lazies ist neu. Auf Rockantenne Österreich.

0: Album der Woche auf Rock Antenne Österreich. Neue Musik für die Rock Community. Foo Fighters zeigen sich auf ihrer 12. Studioscheibe Your Favorite Toy von ihrer rohesten Seite. Dave Grohls Stimme, die ist in vielen Songs richtig dreckig verzerrt. Der Sound geht insgesamt mehr Richtung Garagenrock, ist aber trotzdem wahnsinnig fett und produziert. Dass sich bei so einer Gitarrenwand das Schlagzeug noch dermaßen stark durchsetzen kann, ist ein klarer Beweis dafür. Und es ist auch ein gutes Zeichen für den neuen Drummer Ilan Rubin, der ist ja frisch von den Nine Inch Nails dazu gekommen. Bei den Schlagzeugern, da ist Dave Grohl schließlich bekanntermaßen wählerisch. Die Nummern decken die ganze Bandbreite der Foo Fighters ab, wie man es von ihnen erwartet, also punkig schnelle Songs, die anschieben ohne Ende, aber auch verwundbarere und berührende Nummern kommen vor. Viel von dem Tumult und den Turbulenzen, die sich in letzter Zeit um Dave Grohls Privatleben gedreht haben, scheint er sich hier von der Seele geschrieben zu haben. Und dabei rockt er uns halt nebenbei an die Wand, wie man es von ihm kennt. Your Favorite Toy von den Foo Fighters ist unser Album der Woche auf Rockantenne Österreich.
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Diese Band ist prädestiniert dazu, einen Soundtrack-Song zu schreiben. Ice Nine Kills sind mit Twisting the Knife in Scream 7 zu hören. Und neu auf Rock Antenne Österreich.